0: und bringt nichts zum Erleuchten. 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
1: allora,
0: no?
1: 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Was ist das noch heute?
2: On écoute un son, très bien. Qu'est-ce que c'est?
3: Was ist das jetzt? C'est quoi ça?
0: Particolare.
2: Sì.
0: Beh, io lo so perché su Rete 1 i miei ascoltatori oggi l'hanno già sentito, eh.
2: Ah, ok.
0: Ich hatte sie gesendet, ich habe heute morgen.
4: Es tönt so, als ob mega Hunger hat.
2: Ja, moi j'ai l'impression qu'il y a des problèmes d'intestin, so Darmprobleme vielleicht.
0: No, non è l'intestino.
1: Also du flüssig. So tönt der Mortaratsch-Gletscher im Engadin von Lina. Der Audiokünstler Ludwig Berger hat nämlich immer wieder über Jahre sein Mikrofon in die Gletscherspalten runtergelassen und die Töne aufgenommen. Das hier ist eine Aufnahme von einem ganz heißen Sommertag. Es tönt doch ein bisschen, wie wenn der Gletscher schreien würde, oder nicht? Also es sind so die Luftblöterli, wo sich offenbar platzen, wenn es warm wird und das Wasser halt reinkommt. C'est le ton, le son du glacier de Mortaratsch de l'intérieur.
2: Incroyable.
1: L'artiste audio Ludwig Berger descendait son microphone dans les crevasse du glacier, oui, et enregistrait les sons. Voici une enregistration d'une journée chaude.
0: 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Grazie mille, vielen Dank, Katharina, wo Nachricht geschickt hat an unsere Nummer, WhatsApp-Nachricht. Katharina ha scritto: Buonasera, merci beaucoup für den wunderbaren Ausflug und die schönen Sprachen und das Thema. Katharina, grazie.
2: Ah.
0: Die Nummer ist 076 321 1113. Es muss aus WhatsApp gespeichert werden und dann können wir die Nachricht hören.
1: Okay. 076 321 1113 WhatsApp. Trevete vos messaggi.
2: Voilà, donc le numéro, on vous le rappelle, 076 321 1113. Il faut l'enregistrer dans votre numéro pour nous envoyer des messages.
1: Ma WhatsApp. dai, Stéphane,
2: là, on a eu la
1: adesso
2: musique
1: facciamo musica.
2: Oui, la vraie musique, j'allais dire. Ouais, alors.
1: On revient à la musique.
2: Ouais.
1: Jetzt kannst du das schöne Lied abspielen, was du willst. Et c'est vrai qu'il y a beaucoup de beaux textes mis en chanson qui parlent de l'eau.
4: Mm-hmm. C'est vrai. Es gibt so viele schöne Lieder zum Thema Wasser.
0: Ja, und die Lieder, die man denkt, sie hätten mit Wasser zu tun, aber falsch. 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
0: Si je dis la chanson o bella verzaschina, vous pensez à l'eau de la Verzasca,
1: oui,
0: no?
1: Oui.
0: No, non è una canzone dedicata al fiume, auch wenn der Titel dran denken lässt. Das Lied besingt nicht den Fluss, sondern ein junges Mädchen aus dem Verzasca-Tal. Racconta questa canzone in forma romantica proprio l'amore di Liebe, l'amour per una ragazza della Verzasca, la Verzaschina. Alors la chanson ce n'est pas un hommage à la rivière mais une sérénade amoureuse. Un jeune homme compare sa bien-aimée à une fleur et lui offre un ne m'oublie pas.
2: C'est joli.
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1: 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Continua, continua.
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1: Fidbun.
2: On écoute.